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2: Mandat den 8. Juni, ich fühle DMI, skürt wer, Tautemperatur pro plus 5 Grad und Netzemperatur pro plus 2 Grad. Wenn wir kommen, fraß giftende Rattlinger, wir wünschen dir ab zu 3 Meter per Sekunde.